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0: Es ist 3. 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
1: Es ist 4 Uhr. 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
0: Es ist 5 Uhr.
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2: Ich bin Tina Golatrella. Guten Morgen. Grenzgängerinnen und Grenzgänger könnten die Schweiz laut Bund bis zu 900 Millionen Franken mehr kosten. Grund dafür ist eine geplante EU-Reform. Künftig soll nicht mehr der Wohnstaat, sondern das letzte Arbeitsland die Arbeitslosengelder auszahlen. Die Reform muss noch vom Europaparlament genehmigt werden. Trotz Waffenruhe haben sich die USA und der Iran gegenseitig in der Straße von Hormuz beschossen. Zudem griffen die USA einzelne Ziele im Iran an. Man habe unprovozierte Angriffe des Irans abgewehrt, teilen die US-Streitkräfte auf X mit. Das iranische Militär bestätigt Angriffe auf US-Kriegsschiffe, macht dafür aber US-Attacken auf einen iranischen Öltanker verantwortlich. Die 10%-Zölle von US-Präsident Donald Trump auf Importe sind ungültig. Trump habe seine Befugnisse überschritten, erklärte das Gericht für internationalen Handel in New York. Geklagt hatte unter anderem der Bundesstaat Washington. Bereits im Februar hatte das oberste Gericht Trumps Sonderzölle als illegal erklärt. Sport. Die Schweizer Eishockey-Nationalmannschaft startet mit einem Sieg in die letzte Vorbereitungswoche auf die Heim-WM. Das Team von Trainer Jan Gadieu gewinnt an der Euro-Hockey-Tour in Schweden gegen Finnland 5:4 nach Penaltyschießen. Es gibt viel Sonne trotz ein paar Quellwolken. Am Morgen kann es in den Voralpen noch ein bisschen Nebel haben. Temperaturen am Morgen bei 7 und am Nachmittag bei 19 bis 22 Grad.
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0: Guten Morgen miteinander. Die Sonne, die geht langsam aber sicher im Sanjaland auf. Neben der Sonne werden wir auch von den grössten Hits begleitet. Nicht mehr lang und dann sind wir auch schon am Wochenende und können die Sonne in vollen Zügen geniessen. Das alles und noch viel mehr gibt es für euch nach den News.
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0: Das ist der Freitag, 8. Mai, jetzt ist es 6 Uhr.
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4: Ich bin Tina Golatrella, guten Morgen. Grenzgängerinnen und Grenzgänger könnten die Schweiz laut Bund bis zu 900 Millionen Franken mehr kosten. Grund dafür ist eine geplante EU-Reform. Künftig soll nicht mehr der Wohnstaat, sondern das letzte Arbeitsland die Arbeitslosengelder auszahlen. Die Reform muss noch vom Europaparlament genehmigt werden. 5 Personen haben sich inzwischen mit dem Hantavirus infiziert. Es war anfangs Monat auf einem kleinen Kreuzfahrtschiff im Atlantik ausgebrochen. Laut der Weltgesundheitsorganisation sind inzwischen 3 Menschen gestorben. Hantaviren können zu hohem Fieber und Nierenversagen führen. Sie werden meist von Nagetieren übertragen. Trotz Waffenruhe haben sich die USA und der Iran gegenseitig in der Straße von Hormuz beschossen. Zudem griffen die USA einzelne Ziele im Iran an. Beide machen sich gegenseitig für die Angriffe verantwortlich. Die 10%-Zölle von US-Präsident Donald Trump auf Importe sind ungültig. Trump habe seine Befugnisse überschritten, erklärte das Gericht für internationalen Handel in New York. Geklagt hatte unter anderem der Bundesstaat Washington. Bereits im Februar hatte das oberste Gericht Trumps Sonderzölle als illegal erklärt.
5: Sport.
4: Die Schweizer Eishockey-Nationalmannschaft startet mit einem Sieg in die letzte Vorbereitungswoche auf die Heim-WM. Das Team von Trainer Jan Gadieu gewinnt an der Euro-Hockey-Tour in Schweden gegen Finnland 5:4 nach Penaltyschießen.
0: Wettertechnisch ist es heute recht sonnig mit ein paar Schleierwolken. Einzig in den Bergen kann es am Domi für Einzelplatzregen oder Gewitter geben. Sonst trocken bei Maximum 21 Grad.
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0: Ich hoffe, ihr seid gut aufgestanden. Ich bin Marcel Schombe, begleite euch durch den Morgen. Guten Start in den Tag.

Schön, sind ihr mit dabei. Sunshine, 10:30 haben wir. Das ist euer Sunshine am Freitagmorgen. Und viele sind erst gerade aufgestanden, vielleicht schon geblendet worden von eurem Handy. Und darum, passend zum geblendeten Handy, haben wir für euch The Weeknd mit Blinding Lights. Startet gut in der Freitag.

Das ist Sunshine mit Toto, Afrika. 17 Minuten nach der 6 haben wir. Guten Morgen miteinander. Für den FCL ist Endspurt angesagt. Noch 3 Spiele gilt zu bestreiten. Das letzte Heimspiel von dieser Saison, das ist schon am nächsten Dienstag. Der Gegner FC Zürich. 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

7 Minuten und dann ist 6:30. Guten Morgen hier bei Sunshine. Wir machen gerade weiter mit guter Launenmusik. Sowieso jetzt kurz vor Wochenende haben wir uns verdient. Wir machen einen Abstecher ins 79 zu ABBA aus Schweden. Ein Hit, der in mehreren Ländern auf Platz 1 der Single Charts gelandet ist. Voulez-vous! Guten Morgen, Sunshine Land.

0: Reggaeton Lenton und gerade im Anschluss haben wir Sissy Sisters mit der I Don't Feel Like Dancing. Außerdem haben wir einen Reggae-Pop-Song mit Ohrwurm-Garantie von Inner Circle, Sweat. Und wir haben Musik aus Deutschland von der Leonie. Dranbleiben lohnt sich.
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0: Der Freitag kommt in den meisten Orten im Sunshineland recht trocken daher, mit ein paar Wolken. Wenn ihr aber in den Bergen unterwegs seid, müsst ihr euch je nach Region auf Platzregen oder Gewitter einstellen. Heute erwarten wir im Sunshineland Höchstwert von 21 Grad.
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0: Es wird Zeit, sich für den Tag bereit zu machen. Am Mikrofon Marcel Schambe, euer Begleiter durch den Morgen.

In the Circle und ihr Reggae Hits. Wait, ihr hört Sunshine. 6:30 Guten Morgen. Als nächstes tun wir uns aufwärmen, damit wir parat für den Tag sind. Und das machen wir mit einem passenden Sound. Der kommt von den Sizzle Sisters. I don't feel like dancing. Startet gut in der Freitag.

0: von Bach mit Wasted Love. Da bei Sunshine. Schön, sind ihr mit dabei. Yeah.
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0: Wir geben euch die maximale Dosis an guter Laune am Morgen. Könnt viele brauchen und die es schon haben, man kann nie genug davon bekommen. Darum gibt es für euch jetzt den Sunshine Happy Hit vom Tag, wo ihr auch euren Hit könnt einschicken via Sunshine App oder auf sunshine.ch. Der heutige Happy Hit kommt vom Rolli aus Rotenturm. Sei für ihn ein richtiger Aufsteller jedes Mal, wenn er ihn hört. Der Song aus dem 88 von der britischen Band Fine Young Cannibals. She drives me crazy. Guten Start in den Tag.

Taylor Swift. Mit The Faith of Ophelia. Langsam aber sicher steuern wir richtig Sommer. Temperaturen sind noch nicht dort, wo wir sie wollen, aber bald kommen die Einseilungen und dann gehen die Temperaturen wieder rauf. Und dann kann der Sommer auch kommen. Und dann zieht viele ins Ausland, rund um den Globus und um die Welt geht zu einem nächsten Song von ATC, Around the World. 8 vor 7 Uhr. Guten Morgen, Sonnenland.

0: Schön, sind ihr mit dabei. Jetzt haben wir den gerade 7. Nachher geht es weiter mit Partisan von Felix N. Pride. Und der nächste Song, da geben wir auch immer irgendwie eine Ferienstimmung. Ricky Martin mit Maria. Und dann haben wir noch Musik von Ed Sheeran. Es hat also für jeden etwas da. Dranbleiben lohnt sich.
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0: Freitagmorgen, es ist 7 Uhr.
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5: Ich bin Tina Golatrella. Guten Morgen. Velofahrende sind mit der Verkehrssituation in der Schweiz unzufrieden. Laut einer Auswertung der Organisation Pro Velo Schweiz wurde vor allem die Infrastruktur kritisiert. André Schelbert.
6: Es sind immer mehr mit dem Velo unterwegs. Weil es aber zu wenig Veloweg hat, seien zu viele Velos auf der Strasse und an Kreuzungen. Das führt zu Problemen mit anderen Verkehrsteilnehmenden. Zudem ist man wegen schlecht abgestimmten Ampeln immer wieder anhalten. Am besten zum Velofahren in der Schweiz ist es zu Köniz.
5: Der Gotthardpass ist ab heute 11 Uhr wieder für den Straßenverkehr geöffnet. Wegen wenig Schnee sei man schneller mit den Räumungs- und Instandsetzungsarbeiten vorangekommen. Deshalb könne man die Wintersperre früher aufheben, teilte das Bundesamt für Straßen mit. Fußballerinnen der höchsten Liga verdienen in der Schweiz nach wie vor wenig. Das zeigt eine Tamedia-Umfrage ein Jahr nach der Heim-Europameisterschaft. 89 der befragten Spielerinnen gaben an, nicht vom Fußball leben zu können und 8 verdienen gar nichts. Trotz Waffenruhe haben sich die USA und der Iran gegenseitig in der Straße von Hormuz beschossen. Zudem griffen die USA einzelne Ziele im Iran an. Beide machen sich gegenseitig für die Angriffe verantwortlich.
7: Sport.
5: Die Schweizer Eishockey-Nationalmannschaft startet mit einem Sieg in die letzte Vorbereitungswoche auf die Heim-WM. Das Team von Trainer Jan Gadieu gewinnt an der Euro-Hockey-Tour in Schweden gegen Finnland 5:4 nach Penaltyschießen.
0: Das Wetter wird immer besser. Heute haben wir es noch einmal sonniger als gestern. Wir erwarten in den meisten Regionen einen Mix aus viel Sonne und ein paar Wolken. In den Bergen kann es vereinzelt kurz regnen oder gewittern. Und auch die Temperaturen gehen noch ein bisschen rauf. Es wird im Sunshineland bis zu 21 Grad mild.
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0: Ich bin Marcel Schombe. Ich hoffe, ihr seid gut aufgestanden. Ich wünsche euch allen einen guten Start in Freitag.

8 ab 7, guten Morgen, sind ihr fit? Also ich hoffe es doch, weil es ist Freitag. Das Wetter geht wieder bergauf, wir nähern uns im Sommer und dann haben wir den richtigen Sender Sunshine eingeschaltet, wo ich noch einmal mit guter Laune pusht. Darum jetzt für euch Sommermusik vom Alvaro Soler, Sophia.

Im Juni ist er in Waadt sein Konzert am Spielen. Der Ricky Martin mit Maria. 17 ab 7 Uhr, das ist Sunshine. Morgen miteinander. Für den FCL ist Endspurt angesagt. Noch 3 Spiele gilt zu bestreiten. Das letzte Heimspiel dieser Saison ist schon am nächsten Dienstag. Der Gegner, der FC Zürich. 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

0: Es geht wieder bergauf im Sanjanland. Guten Morgen, wir haben gerade 7 Minuten vor der halben 8. Die Sonne ist wieder zurück und bleibt über das Wochenende. Wir erwarten den Höchstwert von bis zu 23 Grad. Ist das nicht schön?
1: Ich hoffe, es kann jeder irgendwo ein bisschen Sonne finden.
0: Das hoffe ich für euch auch. Ich hoffe, ihr könnt das Wetter geniessen. Oder kommt irgendwie dazu. Ich würde es euch gönnen.

0: Ich live euch am Freitag. Wir haben auch noch den halben wieder Hammer-Hits parat. Nur um ein paar vorwegzunehmen. Miley Cyrus mit End of the World. Wir haben aus den 80er Blondie mit Call Me. Und es gibt Heatwaves von Glass Animals. Da bleiben lohnt sich.
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0: Es ist heute recht sonnig mit ein paar Schleierwolken. Einzig in den Bergen kann es am Nomi vereinzelt Platzregen oder Gewitter geben. Sonst ist es trocken im Sanschenland bei Maximum 21 Grad.
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0: Und da geht es weiter mit Miley Cyrus, End of the World. Im Studio der Marcel Schombe. Guten Morgen. Happy.

Blondie, wir kommen 8 Minuten nach der halben 8 haben wir und nachher spielen wir wieder unser Spiel vom Tag. Oder besser gesagt, die Frage vom Tag. 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Nach 2 Songs spiele ich mit dem Andi von Luzern. Ihr könnt natürlich hier auch mitraten oder gerade selber spielen. Wie gesagt, anmelden, Sunshine-App oder sunshine.ch.

0: Katy Perry, Teenage Dream. Viertel vor 8 haben wir gehabt. Ihr hört Sunshine. Hallo miteinander.
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0: Und heute spiele ich die Frage vom Tag mit dem Andi aus Luzern. Schönen guten Morgen, Andi.
2: Guten Morgen, Marcel.
0: Andi, bist du jemand, der dir mal in den Zirkus geht oder so?
2: Selbstverständlich, sind wir gerade letztes Jahr gesehen in einem Zirkus. Es war wunderbar.
0: Welcher Zirkus bist du?
2: Ich werde auch dieses Jahr wieder gehen. Zirkus Gmünd.
0: Das trifft sich super, weil das ist nämlich meine Frage vom Tag. Und zwar, heute ist Premiere vom neuen Programm vom Zirkus Knie in Zürich. Der Knie hat ja auch noch einen Kinderzoo. Meine Frage an dich, Andi. Wo ist der Knie's Kinderzoo? 3 Sekunden, ab jetzt.
2: Er ist in Rapperswil. Kinderzoo in
0: Rapperswil. Absolut richtig, Andi. Für dich gibt es Geschenkkarten vom Wohnzentrum Emme im Wert von 100 Franken. Herzliche Gratulation.
2: Hey, super, ich freue mich. Vielen, vielen Dank und liebe Grüße
0: von Radio Sunshine. Danke vielmals, hey, Andi. Viel Spass mit dieser Geschenkkarte und dann wünsche ich dir doch noch einen schönen Freitag und dann ein schönes Wochenende.
2: Das wünsche ich dir auch. Vielen, vielen Dank. Tschüss zusammen.
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Steve Winwood mit Wellery. Nehmen wir den letzten Arbeitstag zusammen mit Sunshine in Angriff. Wir haben 5 vor 8. Wir haben es schon fast geschafft und wir dürfen uns freuen. Heute und morgen haben wir sonniges Wetter mit angenehmen Temperaturen und der Sonntag sieht mehrheitlich auch nicht einmal so schlecht aus. Außerdem müssen wir nächste Woche wegen Auffahrt weniger arbeiten, also 4 Tage Woche. Mit dem entspannten Gefühl gehen wir gerade in den nächsten Song, der genau so gemütlich daherkommt. Das Duo aus Großbritannien. Der Elton John und Dua Lipa. Cold Heart. Guter Start. It's

0: entspannt in den Freitagmorgen starten. Warum eigentlich nicht? Und nachher geht es auch weiter. Gerade nach der Nachricht erwartet euch eine breite Palette. Palette an Hits. Wir haben Boygroup Sound aus Irland. Westlife mit Uptown Girl. Wir haben viel gut Musik von Wham. Wake me up before you go-go. Und wir haben Country Sound von der Beyoncé. Texas Hold'em. Das und noch viel mehr wartet ich gerade nach der 8.
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0: Jetzt ist 8 Uhr.
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11: Ich bin Tina Golatrella. Guten Morgen. Velofahrende sind mit der Verkehrssituation in der Schweiz unzufrieden. Laut einer Auswertung der Organisation Pro Velo Schweiz wurde vor allem die Infrastruktur kritisiert. André Schelbert.
12: Es sind immer mehr mit dem Velo unterwegs. Weil es aber zu wenig Veloweg hat, seien zu viele Velos auf der Strasse und an Kreuzungen. Das führt zu Problemen mit anderen Verkehrsteilnehmenden. Zudem ist immer wegen schlecht abgestimmten Ampeln immer wieder anhalten. Am besten zum Velofahren in der Schweiz ist es zu Köniz.
11: Fußballerinnen der höchsten Liga verdienen in der Schweiz nach wie vor wenig. Das zeigt eine Tamedia-Umfrage ein Jahr nach der Heim-Europameisterschaft. 89 der befragten Spielerinnen gaben an, nicht vom Fußball leben zu können und 8 verdienen gar nichts. Der Gotthardpass ist ab heute 11 Uhr wieder für den Straßenverkehr geöffnet. Wegen wenig Schnee sei man schneller mit den Räumungs- und Instandsetzungsarbeiten vorangekommen. Deshalb könne man die Wintersperre früher aufheben, teilte das Bundesamt für Straßen mit. Trotz Waffenruhe haben sich die USA und der Iran gegenseitig in der Straße von Hormuz beschossen. Zudem griffen die USA einzelne Ziele im Iran an. Beide machen sich gegenseitig für die Angriffe verantwortlich.
13: Sport.
11: Die Schweizer Eishockey-Nationalmannschaft startet mit einem Sieg in die letzte Vorbereitungswoche auf die Heim-WM. Das Team von Trainer Jan Gadieu gewinnt an der Euro-Hockey-Tour in Schweden gegen Finnland 5:4 nach Penaltyschießen.
0: Der Freitag kommt in den meisten Orten im Sanjaland trocken daher mit ein paar Wolken. Wenn ihr aber in den Bergen unterwegs seid, dann müsst ihr je nach Region auf Platzregen oder Gewitter euch einstellen. Heute erwarten wir im Sanjaland Höchstwert von 21 Grad.
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0: Feiern wir den Freitag mit viel guter Musik ab. Im Studio der Marcel Schambe. Ich wünsche euch gutes Arbeiten.

Ich hoffe, ihr seid gut auf der Baustelle angekommen, habt im Büro den PC aufgefahren oder die Kinder in der Schule abgeladen. Vielleicht auch schon in der Mitte der Schicht oder gerade einen Tee oder einen Kaffee am Rauslassen. Das gibt Energie. Und Energie gibt auch gerade den nächsten Song. Das Original, das ihr hier gerade gehört, ist aus dem 98 vom deutschen Produzenten ATB. 9pm sagt euch vielleicht noch nichts, aber vielleicht bei diesem Part hier. Vielleicht ist es 20 jetzt geht. Wieder im Radio zu hören, im 21 vom Topic und dem A7S gremixt wurde und ein richtiger Ohrwurm wurde, vor allem der Anfang. Jetzt für euch die neue Version Your Love. Guten Morgen, Sunshine Land. 11.08 Uhr haben wir.

0: Schön, sind ihr mit dabei, das ist Sunshine. Habt ihr eigentlich euch schon mal überlegt, in eine andere Sprachregion oder sogar ein anderes Land mal zu arbeiten? So quasi probeweise. Heute bei meinem Kollegen Matthias Schöpfer geht es in der Berufsbildungswoche genau um so ein Praktikum.
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2: Sunshine Land, habt ihr gewusst, dass es ein Mobilitätsprogramm für Lernende, aber auch Berufsbildner gibt? Wenn ihr euch jetzt fragt, hä, was ist denn das? Mit dem Mobilitätsprogramm kann man sich für ein Auslandspraktikum bewerben. Koordiniert wird das vom Özkan Yabici, der am Gewerblich- und Industriellen Bildungszentrum in Zug arbeitet.
3: Es ermöglicht Lernenden, aber auch Lehrpersonen und Berufsbildnerinnen und Berufsbildner für eine gewisse Zeit im Inland, einfach in einer anderen Sprachregion oder im Ausland, ein Berufspraktikum zu absolvieren für in der Regel 3 bis 4 Wochen. Das heisst, Lernende gehen in einen anderen Betrieb, arbeiten dort vor Ort in ihrem Beruf und einfach in einem anderen Umfeld.
2: Von so einem Auslandsaufenthalt hat auch Nadine Amtgewerth profitiert. Sie ist im 3. Lehrjahr als Schreinerin und ist letzten Frühling für 3 Wochen lang im Norden von Deutschland gewesen.
4: Ja, es war eigentlich mega cool gewesen und die Zeit ist auch mega schnell vergangen. Also es hat sich irgendwie gar nicht angefühlt wie 3 Wochen. In dem Betrieb, wo ich war, war es schon mega anders gewesen, weil wir machen hauptsächlich Küchen aus Lattenmaterialien und sie arbeiten hauptsächlich mit Massivholz. Es war auch ein viel kleinerer Betrieb gewesen, also es war komplett ein anderer Eindruck gewesen.
2: Also ihr seht, die Berufswelt, die ist vielseitig und man kann auch schon in der Lehre ganz viele Sachen erleben. Wenn auch ihr daran interessiert seid, ob als Lernende oder auch als Berufsbildner, ganz viele weitere Informationen dazu gibt es auf der Webseite vom GIBZ.
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4 Minuten ist 8:30. Hallo miteinander. Wenn man die Frühschicht hat und zum Beispiel wie ich seit 3 oder schon ein bisschen früher auf ist, kommt wahrscheinlich jetzt langsam das Hüngerli. Wobei, da muss man nicht einmal Frühschicht haben. Vielleicht gehen wir sich jetzt ein kleines Morgen oder 9 in Form von einem Gipfel oder so. Macht das! Dazu gibt es den passenden Sound von Supertramp. Breakfast in America. Guten zusammen!

0: Jetzt ist gerade, wenn ihr so zum Fenster rausschaut, vielleicht sind ihr gerade zu Luzern, die Sonne ist so richtig am Strahlen. Ist das nicht wunderschön? Und dazu gibt es auch noch gute Launenmusik. Und zwar eine breite Palette, die für jeden etwas dabei hat. Nach der halben. Wir haben es, der Jason Derulo, Love Not War. Wir haben Ace of Base mit Design. Und Partymusik von Kygo mit For Life. Das und noch viel mehr gibt es für euch nach der halben neun.
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0: Heute haben wir es nochmals sonniger als gestern. Wir erwarten in den meisten Regionen einen Mix aus viel Sonne und ein paar Wolken. In den Bergen kann es vereinzelt kurz Regen oder Gewitter kommen. Und auch die Temperaturen heute gehen noch ein bisschen rauf. Es wird im Sunshineland bis zu 21 Grad mild.
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0: In die neue Stunde starten wir mit dem Kygo. Am Mikrofon der Marcel Schombe. Guten Morgen!

0: Ace of Base mit The Sign. Es geht wieder bergauf im Sunshine-Land. Guten Morgen. 6 Minuten nach der 7:30 ist das nicht schön. Die Sonne ist wieder zurück und bleibt auch noch bis übermorgen. Wir erwarten Höchstwert von bis zu 23 Grad. Das ist doch schön.
1: Ich hoffe, es kann jeder irgendwo ein bisschen Sonne finden.
0: Und das hoffe ich für euch auch. Geniessen das Wetter. Ich mag es euch gönnen. Hier geht es weiter mit dem Jason Derulo. Love, not war. Yeah.

Für den FCL ist Endspurt angesagt. 17 von 9 haben wir. Ihr hört es anscheinend. Noch 3 Spiele gilt es für Luzern zu bestreiten. Das letzte Heimspiel von dieser Saison. Das ist schon am Dienstag, wo kommt. Der Gegner, FC Zürich und wir von Sunshine, haben heute schon den ganzen Morgen Tickets verschenkt gehabt. 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

Aus dem Viva Dotski von Starship, We Built This City. Sunshine, es ist 9 vor 9, bald ist es 9 Zeit. Mal geschwind eine Pause machen, was definitiv keine Pause macht dabei, ist unser Musikprogramm. Da heizt jetzt der Alan Walker mit seinem Durchbruch-Hit. Faded. Schönen Freitagmorgen miteinander.

0: Ich hoffe, ihr seid gut in den Tag gestartet. Nach den 9 wartet auf euch so wie es und Jack Jones. Dann wartet auf euch ein 80er-Hit von Desireless. Und der zählen wir die Sterne zusammen mit One Republic, Counting Stars. Dranbleiben lohnt sich.
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6: Ich bin Tina Golatrella. Guten Morgen. Auf Schweizer Gletschern liegt rund ein Viertel weniger Schnee als üblicherweise Ende Winter. Laut des Schweizer Gletschermessnetzes ist auf einigen Gletschern die Schneedecke so dünn wie noch nie. Am stärksten vom Schneemangel betroffen ist die Südostschweiz. Bei der Abstimmung zur Initiative gegen eine 10-Millionen-Schweiz zeichnet sich eine Pattsituation ab. Das zeigt die erste Umfrage des Forschungsinstituts GFS. 47% sind für die Initiative, gleich viele dagegen. Die Volksinitiative verlangt eine Begrenzung der Wohnbevölkerung auf maximal 10 Millionen. Das Biotech-Unternehmen Gordon Pharma baut sein neues Chemiewerk nicht in Basel, sondern in den USA. Der Protektionismus in den USA lassen ihnen keine andere Wahl, hieß es. Wo genau die Fabrik stehen wird, will BioNTech bald bekannt geben, schreibt die Neue Zürcher Zeitung. Seit gestern Abend gilt die von Russland ausgerufene Waffenruhe im Krieg gegen die Ukraine. Sie soll für 2 Tage gelten, während der traditionellen Militärparade in Moskau zum Sieg der Sowjetunion über Nazi-Deutschland. Ob alle Kampfhandlungen tatsächlich eingestellt wurden, ist unklar. Nach der schweren Explosion in einer Feuerwerksfabrik in Zentralchina ist die Zahl der Toten auf 37 gestiegen. 51 Verletzte werden im Krankenhaus behandelt, darunter 5 Schwerverletzte, berichtet das chinesische Staatsfernsehen. China produziert einen Großteil der weltweit gehandelten Feuerwerkskörper. Dabei kommt es immer wieder zu schweren Unfällen.
0: Es ist heute recht sonnig mit ein paar Schleierwolken. Einzig in den Bergen kann es am Nomi vereinzelt Platz, Regen oder Gewitter geben. Sonst ist es trocken bei Maximum 21 Grad.
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0: Zeit für das 9 Uhr, hier geht es weiter mit Happy Music. Ich bin Marcel Schombe, wünsche euch einen schönen Vormittag.

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4: Ich bin Tina Conatrella. Auf Schweizer Gletschern liegt rund ein Viertel weniger Schnee als üblicherweise Ende Winter. Laut des Schweizer Gletschermessnetzes ist auf einigen Gletschern die Schneedecke so dünn wie noch nie. Am stärksten vom Schneemangel betroffen ist die Südostschweiz. Bei der Abstimmung zur Initiative gegen eine 10-Millionen-Schweiz zeichnet sich eine Pattsituation ab. Das zeigt die erste Umfrage des Forschungsinstituts GFS. 47% sind für die Initiative, gleich viele dagegen. Die Volksinitiative verlangt eine Begrenzung der Wohnbevölkerung auf maximal 10 Millionen. Russland und die Ukraine werfen sich gegenseitig Verstöße gegen die Waffenruhe vor. Russland meldet den Abschuss von über 260 ukrainischen Drohnen und die Ukraine meldet nächtliche Angriffe russischer Truppen. Russland ordnete eine zweitägige Waffenruhe an für die morgigen Feierlichkeiten zum Sieg der Sowjetunion über Nazi-Deutschland. Nach der schweren Explosion in einer Feuerwerksfabrik in Zentralchina ist die Zahl der Toten auf 37 gestiegen. 51 Verletzte werden im Krankenhaus behandelt, darunter 5 Schwerverletzte, berichtet das chinesische Staatsfernsehen. China produziert einen Großteil der weltweit gehandelten Feuerwerkskörper. Dabei kommt es immer wieder zu schweren Unfällen. Es ist frühlingshaft schön mit 21 Grad. Über den Bergen hat es ein paar Quellwolken.
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5: Ich bin Tina Conatrella. Viele Schweizer Ticketshops sollen ihre Kunden mit sogenannten Dark Patterns für mehr Einnahmen manipulieren. Laut dem Konsumentenschutz drängen sie die Kunden mit einem Countdown zum schnellen Ticketkauf. Oder es sind Häkchen bei Zusatzleistungen wie Versicherung oder Spenden bereits gesetzt. Einige der untersuchten Ticketshops verstoßen dabei gegen Schweizer Recht. Kokain, Ecstasy, LSD, Amphetamine und Marihuana. Die Luzerner Polizei hat in Emmenbrücke einen mutmaßlichen Drogendealer festgenommen. Der 30-Jährige war aufgrund von Hinweisen im März kontrolliert und festgenommen worden. Anschließend wurden in einem angemieteten Raum und bei ihm zu Hause Drogen sichergestellt. Russland und die Ukraine werfen sich gegenseitig Verstöße gegen die Waffenruhe vor. Russland meldet den Abschuss von über 260 ukrainischen Drohnen und die Ukraine meldet nächtliche Angriffe russischer Truppen. Russland ordnete eine zweitägige Waffenruhe an für die morgigen Feierlichkeiten zum Sieg der Sowjetunion über Nazi-Deutschland. Rekordtemperaturen im Pazifik und Extremwetter. So lautet die Bilanz des Klimawandeldiensts Copernicus für den Monat April. Auf der Nordhalbkugel habe es große Temperaturunterschiede gegeben. In Spanien war es so heiß wie nie. In Osteuropa war es dagegen besonders kalt. Im Schnitt war es der drittwärmste April seit den Aufzeichnungen. Es ist frühlingshaft schön mit 21 Grad. Über den Bergen hat es ein paar Quellwolken.
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6: Ich bin Melissa Steuri. Viele Schweizer Ticketshops sollen ihre Kunden mit sogenannten Dark Patterns für mehr Einnahmen manipulieren. Laut dem Konsumentenschutz drängen sie die Kunden mit einem Countdown zum schnellen Ticketkauf oder es sind Häkchen bei Zusatzleistungen wie Versicherung oder Spenden bereits gesetzt. Einige der untersuchten Ticketshops verstoßen dabei gegen Schweizer Recht. Finanzielle Schwierigkeiten gehören in der Schweiz auch zur Realität der Mittelschicht. Laut Bundesamt für Statistik kann in der unteren Hälfte dieser Einkommensgruppe jeder vierte Haushalt eine unerwartete Ausgabe von 2.500 Franken nicht stemmen. In der oberen Hälfte der Mittelschicht betrifft das nur jeden zehnten Haushalt. Kokain, Ecstasy, LSD, Amphetamine und Marihuana. Die Luzerner Polizei hat in Emmenbrücke einen mutmaßlichen Drogendealer festgenommen. Der 30-Jährige war aufgrund von Hinweisen im März kontrolliert und festgenommen worden. Anschließend wurden in einem angemieteten Raum und bei ihm zu Hause Drogen sichergestellt. Der April ist im Schnitt der drittwärmste seit Beginn der Aufzeichnungen. Laut dem Klimawandeldienst Copernicus war der Monat von Rekordtemperaturen im Pazifik und Extremwetter begleitet. Etwa in Spanien war es so heiß wie nie. Dagegen war es in Osteuropa außerordentlich kalt. Heute ist es deutlich sonniger als in den letzten Tagen und mit bis zu 21 Grad auch wieder wärmer. Einzig in den Bergen kann es am Nachmittag regnen.
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7: Ich bin Melissa Steuri. Das gefälschte Covid-Zertifikat von Ex-Eishockey-Nazi-Trainer Patrick Fischer ist bei einer Razzia gegen eine kriminelle Gruppe im Kanton Graubünden aufgeflogen. Das zeigen Recherchen des Schweizer Medienmagazins Kleinreport. Die Gruppe soll während der Pandemie Impfungen organisiert und gefälschte Covid-Zertifikate erstellt haben. Fischer wurde nach Bekanntwerden als Eishockey-Nazi-Trainer entlassen. Viele Schweizer Ticketshops sollen ihre Kunden mit sogenannten Dark Patterns für mehr Einnahmen manipulieren. Laut dem Konsumentenschutz drängen sie die Kunden mit einem Countdown zum schnellen Ticketkauf oder es sind Häkchen bei Zusatzleistungen wie Versicherung oder Spenden bereits gesetzt. Einige der untersuchten Ticketshops verstoßen dabei gegen Schweizer Recht. Nach der Brandkatastrophe von Gromontana befindet sich noch ein Schweizer in einem Spital im Ausland. Der betroffene Patient soll kommende Woche in die Schweiz zurückkehren, teilt das Bundesamt für Bevölkerungsschutz mit. Im Zusammenhang mit der Brandkatastrophe werden nächste Woche 3 weitere Beschuldigte befragt. Im deutschen Bundesland Rheinland-Pfalz läuft ein großer Polizeieinsatz. Mehrere Täter hätten sich mit Geiseln in einer Volksbank-Filiale in Sinzig-Innenstadt verschanzt, so die Polizei zum Nachrichtenportal T-Online. Ein Geldtransporter stehe vor der Tür der Bank, mutmaßlich sei der Fahrer dieses Transporters als Geisel genommen worden. Genauere Informationen gibt es bisher nicht. Heute ist es deutlich sonniger als in den letzten Tagen und mit bis zu 21 Grad auch wieder wärmer. Einzig in den Bergen kann es am Nachmittag regnen.
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4: Ich bin Melissa Steuri. Das gefälschte Covid-Zertifikat von Ex-Eishockey-Nazi-Trainer Patrick Fischer ist bei einer Razzia gegen eine kriminelle Gruppe im Kanton Graubünden aufgeflogen. Das zeigen Recherchen des Schweizer Medienmagazins Kleinreport. Die Gruppe soll während der Pandemie Impfungen organisiert und gefälschte Covid-Zertifikate erstellt haben. Fischer wurde nach Bekanntwerden als Eishockey-Nazi-Trainer entlassen. Eine Person aus Genf ist mit dem Hantavirus in Kontakt gekommen. Sie befindet sich in Isolation, habe jedoch keine Symptome, teilt das Bundesamt für Gesundheit mit. Die Person war auf demselben Flug gewesen wie eine schwer erkrankte Person. Bereits zuvor meldete das Unispital Zürich, dass es eine am Hantavirus erkrankte Person behandelt. Nach der Brandkatastrophe von Gromontana befindet sich noch ein Schweizer in einem Spital im Ausland. Der betroffene Patient soll kommende Woche in die Schweiz zurückkehren, teilt das Bundesamt für Bevölkerungsschutz mit. Im Zusammenhang mit der Brandkatastrophe werden nächste Woche 3 weitere Beschuldigte befragt. Im Südwesten Deutschlands läuft ein großer Polizeieinsatz wegen einer Geiselnahme. Mehrere Täter hätten sich mit Geiseln in einer Bankfiliale in Sinzig im Bundesland Rheinland-Pfalz verschanzt, teilt die zuständige Polizei mit. Bei einer der Geiseln handelt es sich offenbar um den Fahrer eines Geldtransporters. Heute ist es deutlich sonniger als in den letzten Tagen und mit bis zu 21 Grad auch wieder wärmer. Einzig in den Bergen kann es am Nachmittag regnen.
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10: Ich bin Melissa Steuri. Das gefälschte Covid-Zertifikat von Ex-Eishockey-Nazi-Trainer Patrick Fischer ist bei einer Razzia gegen eine kriminelle Gruppe im Kanton Graubünden aufgeflogen. Das zeigen Recherchen des Schweizer Medienmagazins Kleinreport. Die Gruppe soll während der Pandemie Impfungen organisiert und gefälschte Covid-Zertifikate erstellt haben. Fischer wurde nach Bekanntwerden als Eishockey-Nazi-Trainer entlassen. Eine Person aus Genf ist mit dem Hantavirus in Kontakt gekommen. Sie befindet sich in Isolation, habe jedoch keine Symptome, teilt das Bundesamt für Gesundheit mit. Die Person war auf demselben Flug gewesen wie eine schwer erkrankte Person. Bereits zuvor meldete das Unispital Zürich, dass es eine am Hantavirus erkrankte Person behandelt. Das Schweizer Solarflugzeug von Luftfahrtpionier Bertrand Piccard, Solarimpuls, ist im Golf von Mexiko abgestürzt. Laut der US-amerikanischen Verkehrssicherheitsbehörde wurde das Flugzeug völlig zerstört. Verletzt wurde niemand. Die Solarimpuls hätte eigentlich künftig im Verkehrshaus in Luzern ausgestellt werden sollen. Bei der Geiselnahme in einer Bank im Südwesten Deutschlands sind wohl keine Bankkunden unter den Geiseln. Davon geht die Polizei Koblenz aus. Nähere Angaben machte sie nicht, einzig, dass einer der Geiseln ein Fahrer eines Geldtransporters ist. Bisher gibt es keine Hinweise auf Verletzte oder Tote, heißt es weiter. Das betroffene Gebiet im Ort Sinzig wurde grossräumig abgesperrt. Heute ist es deutlich sonniger als in den letzten Tagen und mit bis zu 21 Grad auch wieder wärmer. Einzig in den Bergen kann es am Nachmittag regnen.
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0: Guten Abend miteinander. Jetzt haben wir 4.
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5: Ich bin Melissa Steuri. Die temporären US-Zölle von 10% von US-Präsident Donald Trump sind rechtswidrig. Dieser Entscheid eines US-Gerichts hat keinen Einfluss auf die Zollverhandlungen der Schweiz mit den USA. Laut dem Wirtschaftsdepartement würden diese unverändert weitergeführt. Die Schweiz verhandelt seit Monaten mit den USA über ein Handelsabkommen und tiefere Zölle für Schweizer Exporte. Für die heimische Eishockey-WM bauen die SBB ihr Angebot ab Mitte bis Ende Mai aus. Laut Mitteilung setzt sie für die Rückreise nach den Spielen extra Züge ein. Die sollen bei Verlängerungen oder Penaltyschießen auf die Fans warten, damit sie sicher nach Hause kommen. Das Schweizer Solarflugzeug von Luftfahrtpionier Bertrand Piccard, Solarimpuls, ist im Golf von Mexiko abgestürzt. Laut der US-amerikanischen Verkehrssicherheitsbehörde wurde das Flugzeug völlig zerstört. Verletzt wurde niemand. Die Solarimpuls hätte eigentlich künftig im Verkehrshaus in Luzern ausgestellt werden sollen. Die Geiselnahme in einer Bank im Westen Deutschlands ist laut der Polizei beendet. Die Beamten haben das Gebäude gestürmt. Dabei fanden sie zwei unverletzte Geiseln vor, berichten deutsche Medien. Vom Täter oder den Tätern fehle jede Spur. Nach ihnen werde nun gefahndet. So sonnig wie heute starten wir morgen ins Wochenende. Der Samstag ist schön mit nur wenigen Quellwolken. Und am Nachmittag kann es den Bergen auch nass werden. Das bei 20 bis 24 Grad.
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0: Und hier geht es weiter mit Musik, die gute Laune macht. Euer Begleiter, Marcel Schombe. Ich wünsche euch einen schönen Abend.

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0: Schön, sind ihr mit dabei, das ist Sunshine. Habt ihr eigentlich euch schon mal überlegt, in eine andere Sprachregion oder sogar ein anderes Land mal zu arbeiten? So quasi probeweise. Heute bei meinem Kollegen Matthias Schöpfer geht es in der Berufsbildungswoche genau um so ein Praktikum.
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2: Sunshineland, habt ihr gewusst, dass es ein Mobilitätsprogramm für Lernende, aber auch Berufsbildner gibt? Wenn ihr euch jetzt fragt, hä, was ist denn das? Mit dem Mobilitätsprogramm kann man sich für ein Auslandspraktikum bewerben. Koordiniert wird das vom Özkan Yapici, der am Gewerblich- und Industriellen Bildungszentrum in Zug arbeitet.
3: Es sind wirklich Lernende, aber auch Lehrpersonen und Berufsbildnerinnen und Berufsbildner für eine gewisse Zeit im Inland, einfach in einer anderen Sprachregion oder im Ausland, ein Berufspraktikum zu absolvieren für in der Regel 3 bis 4 Wochen. Das heisst, Lernende gehen in einen anderen Betrieb, arbeiten dort vor Ort in ihrem Beruf und einfach in einem anderen Umfeld.
2: Von so einem Auslandsaufenthalt hat auch Nadine Amtgewerk profitiert. Sie ist im 3. Lehrjahr als Schreinerin und ist letzten Frühling für 3 Wochen lang im Norden von Deutschland gewesen.
4: Ja, es war eigentlich mega cool gewesen und die Zeit ist auch mega schnell vergangen. Also es hat sich irgendwie gar nicht angefühlt wie 3 Wochen. In dem Betrieb, wo ich war, war es schon mega anders gewesen, weil wir machen hauptsächlich Küchen aus Plattenmaterialien und sie arbeiten hauptsächlich mit Massivholz. Es war auch ein viel kleinerer Betrieb gewesen, also es war komplett ein anderer Eindruck gewesen.
2: Also ihr seht, die Berufswelt, die ist vielseitig und man kann auch schon in der Lehre ganz viele Sachen erleben. Wenn auch ihr daran interessiert seid, ob als Lernende oder auch als Berufsbildner, ganz viele weitere Informationen dazu gibt es auf der Webseite vom GIBZ.
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8: Schön, sind ihr mit dabei. Euch Begleiter durch den Nachmittag, Marcel Jambé. Ich wünsche euch ganz gutes Arbeiten.

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0: Es geht wieder bergauf im Sunshine-Land. Schönen Omi, wir haben Viertel vor 5. Die Sonne ist wieder zurück und bleibt über das Wochenende. Wir erwarten Höchstwert von bis zu 23 Grad. Das tut einfach gut. Das heisst für euch...
1: Mehr rausgehen, am Mittag rausgehen, am Abend noch länger draußen sein, weil es auch noch länger hell ist und einfach, ja, geniessen.
0: Unbedingt machen, geniessen das Wetter, tankt ein bisschen Vitamin D. Ich mag es euch gönnen.

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6: Ich bin Melissa Steuri. Die temporären US-Zölle von 10% von US-Präsident Donald Trump sind rechtswidrig. Dieser Entscheid eines US-Gerichts hat keinen Einfluss auf die Zollverhandlungen der Schweiz mit den USA. Laut dem Wirtschaftsdepartement würden diese unverändert weitergeführt. Die Schweiz verhandelt seit Monaten mit den USA über ein Handelsabkommen und tiefere Zölle für Schweizer Exporte. Für die heimische Eishockey-WM bauen die SBB ihr Angebot ab Mitte bis Ende Mai aus. Laut Mitteilung setzt sie für die Rückreise nach den Spielen extra Züge ein. Die sollen bei Verlängerungen oder Penaltyschießen auf die Fans warten, damit sie sicher nach Hause kommen. Das Schweizer Flugzeug, das vorgestern in Kasachstan außerordentlich landen musste, ist zurück. Am Morgen ist die Maschine in Zürich gelandet, teilt die Swiss mit. An Bord waren rund 220 Passagiere. Weil ein Co-Pilot erkrankt war, musste die Maschine auf dem Weg von Südkorea in die Schweiz zwischenlanden. Der erkrankte Pilot befindet sich noch in Kasachstan, er sei jedoch wohlauf. Die Geiselnahme in einer Bank im Westen Deutschlands ist laut der Polizei beendet. Die Beamten haben das Gebäude gestürmt. Dabei fanden sie zwei unverletzte Geiseln vor, berichten deutsche Medien. Vom Täter oder den Tätern fehle jede Spur. Nach ihnen werde nun gefahndet. So sonnig wie heute starten wir morgen ins Wochenende. Der Samstag ist schön mit nur wenigen Quellwolken. Und am Nachmittag kann es den Bergen auch nass werden. Das bei 20 bis 24 Grad.
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8: Geniessen doch noch den Rest des Tages. Mein Name ist Marcel Schombe. Ich wünsche euch ganz einen schönen Feierabend.

0: Schönen guten Abend. Ich hoffe, es geht euch gut und ihr seid bei guter Laune. 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Das hat auch Andi von Luzern gemacht, der heute Morgen bei mir mitgespielt hat. Seine Frage vom Tag hat sich um ein Knie gedreht, der ja heute Abend in Zürich Premiere von seinem neuen Programm. Der Knie hat ja auch noch Kinderzoo. Meine Frage an dich, Andi. Wo ist der Knie's Kinderzoo? 3 Sekunden, ab jetzt.
1: Der ist in Rapperswil.
0: Knie, Kinderzoo,
1: in Rapperswil.
0: Absolut richtig, Andi. Für dich gibt es Geschenkkarte vom Wohncenter Emmen im Wert von 100 Franken. Herzliche Gratulation.
1: Hey, super, ich freue mich. Vielen, vielen Dank und liebe Grüße von Radio Sunshine.
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10: Geniessen den Freitagabend, geniessen noch ein bisschen die Sonne, gehen raus. Ich bin Marcel Jambe, wünsche euch ganz einen schönen Abend.

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Maya Cruz mit Dynamite aus dem 2010. Guten Abend, Sanjeland, schön habt ihr eingeschaltet. Hier geht's gerade nachher weiter mit der Leonie und ihrem Hit aus dem 25. Don't worry. Der Song kennen viele von früher noch wahrscheinlich. Ist eine neue Interpretation vom Original aus dem 2009 von Jay Sean und dem Lil Wayne. Mag ich mich selber noch gut daran erinnern und ich muss sagen, jetzt läuft mir der Song schon wieder im Kopf nach. Und jetzt geben wir euch aber die Version von der Leonie. Don't worry, guten Abend.

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7: Ich bin Melissa Steuri. Im Kanton Bern sind zwei Jugendliche bei Challenges mit Würgespielen verletzt worden, einer davon schwer. Die Kantonspolizei warnt nun vor dem gefährlichen Trend, der in den sozialen Medien kursiert. Die als Choking Challenge, Blackout Challenge oder Pilotentest verbreiteten Mutproben würden teils bis zur Bewusstlosigkeit durchgeführt und könnten zu lebensbedrohlichen Situationen führen. In beiden bekannten Fällen ermittelt die Jugendanwaltschaft. Die temporären US-Zölle von 10% von US-Präsident Donald Trump sind rechtswidrig. Dieser Entscheid eines US-Gerichts hat keinen Einfluss auf die Zollverhandlungen der Schweiz mit den USA. Laut dem Wirtschaftsdepartement würden diese unverändert weitergeführt. Die Schweiz verhandelt seit Monaten mit den USA über ein Handelsabkommen und tiefere Zölle für Schweizer Exporte. Das auf einem Kreuzfahrtschiff ausgebrochene Hantavirus beschäftigt mehrere Länder. Laut der Weltgesundheitsorganisation WHO wurden inzwischen 5 Infektionen nachgewiesen. Hinzu kommen mehrere Verdachtsfälle. In der Schweiz etwa wird eine infizierte Person in Zürich behandelt. Laut WHO ist es eine ernste Lage, das Risiko für die öffentliche Gesundheit sei aber gering. Das Schweizer Flugzeug, das vorgestern in Kasachstan außerordentlich landen musste, ist zurück. Am Morgen ist die Maschine in Zürich gelandet, teilt die Swiss mit. An Bord waren rund 220 Passagiere. Weil ein Co-Pilot erkrankt war, musste die Maschine auf dem Weg von Südkorea in die Schweiz zwischenlanden. Der erkrankte Pilot befindet sich noch in Kasachstan. Er sei jedoch wohlauf. So sonnig wie heute starten wir morgen ins Wochenende. Der Samstag ist schön mit nur wenigen Quellwolken. Und am Nachmittag kann es den Bergen auch nass werden. Das bei 20 bis 24 Grad.
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9: Ab im Feierabend mit euch. Am Mikrofon ist Marcel Schambe. Ich wünsche euch ganz einen schönen Abend.

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4: Ich bin Melissa Steuri. Guten Abend. Im Kanton Bern sind zwei Jugendliche bei Challenges mit Würgespielen verletzt worden, einer davon schwer. Die Kantonspolizei warnt nun vor dem gefährlichen Trend, der in den sozialen Medien kursiert. Die als Choking Challenge, Blackout Challenge oder Pilotentest verbreiteten Mutproben würden teils bis zur Bewusstlosigkeit durchgeführt und könnten zu lebensbedrohlichen Situationen führen. In beiden bekannten Fällen ermittelt die Jugendanwaltschaft. Das auf einem Kreuzfahrtschiff ausgebrochene Hantavirus beschäftigt mehrere Länder. Laut der Weltgesundheitsorganisation WHO wurden inzwischen 5 Infektionen nachgewiesen. Hinzu kommen mehrere Verdachtsfälle. In der Schweiz etwa wird eine infizierte Person in Zürich behandelt. Laut WHO ist es eine ernste Lage, das Risiko für die öffentliche Gesundheit sei aber gering. Künftig soll nur noch ein einziger Anbieter das elektronische Gesundheitsdossier ausstellen dürfen. Das will die zuständige Nationalratskommission. Das würde das heutige System mit mehreren Anbietern vereinfachen. Zudem wäre eine schnellere Einführung der digitalen Gesundheitsakte möglich, so die Begründung. Bis Ende des letzten Jahres hatten nur rund 130.000 Personen in der Schweiz ein elektronisches Dossier. Die USA erwarten noch heute einen Vorschlag des Irans, wie es bei den Verhandlungen um ein Ende des Kriegs weitergehen soll. US-Außenminister Marco Rubio sagte vor Journalisten, er erwarte von Teheran ein ernsthaftes Angebot. Streitpunkte zwischen den USA und dem Iran sind etwa die Zukunft der Straße von Hormuz oder das umstrittene iranische Atomprogramm. So sonnig wie heute starten wir morgen ins Wochenende. Der Samstag ist schön mit nur wenigen Quellwolken, wo am Nachmittag kann es den Bergen auch nass werden. Das bei 20 bis 24 Grad.
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2: Ich bin Dario Jecker. Guten Abend. Im Wallis haben die Behörden drastische Massnahmen wegen eines drohenden Felssturzes ergriffen. Eine geschützte Brücke aus dem Jahr 1880 ist abgerissen worden, weil diese bei einem Felssturz das Geröll hätte blockieren können. So hätte der Fluss über die Ufer treten können, teilen die Behörden mit. Ein Quartier mit rund 50 Einwohnern wäre in diesem Fall besonders gefährdet gewesen. Die sogenannte Friedhofsbrücke im Val d'Anivier ist deshalb gestern vorsorglich abgerissen worden. Künftig soll nur noch ein einziger Anbieter das elektronische Gesundheitsdossier ausstellen dürfen. Das will die zuständige Nationalratskommission. Das würde das heutige System mit mehreren Anbietern vereinfachen. Zudem wäre eine schnellere Einführung der digitalen Gesundheitsakte möglich, so die Begründung. Bis Ende des letzten Jahres hatten nur rund 130.000 Personen in der Schweiz ein elektronisches Dossier. Die Rettung des gestrandeten Wals in der deutschen Ostsee könnte ein juristisches Nachspiel haben. Das Umweltministerium des Bundeslandes Mecklenburg-Vorpommern will die private Walrettungsinitiative verklagen, berichtet der Deutsche Spiegel. Die Retter hätten bisher trotz entsprechender Abmachung keine Tracker-Daten des Tieres herausgegeben. Die Herausgabe will das Bundesland nun gerichtlich erzwingen. Das Schweizer Solarflugzeug von Luftfahrtpionier Bertrand Piccard, Solar Impulse, ist im Golf von Mexiko abgestürzt. Laut der US-amerikanischen Verkehrssicherheitsbehörde wurde das Flugzeug völlig zerstört. Verletzt wurde niemand. Die Solar Impulse hätte eigentlich künftig im Verkehrshaus Luzern ausgestellt werden sollen. Es kühlt in der Nacht bis etwa auf 8 Grad ab. Morgen gibt es dann ziemlich einen sonnigen Tag mit ein paar Quellwolken über den Bergen. Maximaltemperaturen liegen morgen bei um die 23 Grad.
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